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1: Nan, mit der Katy Berniker. Doch, merci wieder du. Und es ist morgen jetzt, erfangen ihr da und mit die Seele. So, es gibt ein Morgen alle. Es ist den 29. September. Tja, wenn ihr heute Geburtstag habt, ist dasselbe da wie Danaïs Desmoustiers. Die ist 39, französische Schauspielerin. Sie hat sogar einen César bekommen, 2019, für die beste Schauspielerin. Marande Jérôme Pitourin. Er ist 55, er ist ein Fernsehmoderator. Ihr habt ihn gekannt in der Sendung Échappée Belle. Und heute ist der Michelstar, ja, und das werden wir miteinander feiern. Schöner Tag und ein Gruß in alle Michel. Wir werden auch ein bisschen später noch darüber reden.

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2: Mit Freddy Kunzelmann, guten Morgen. Frau in Oberndorf am Neckar durch Schuss lebensgefährlich verletzt. Forstexperten sprechen von großen Waldschäden durch Hitzesommer. Das Wetter Sonne und dichte Wolken 24 bis 29 Grad. Eine Frau ist in Oberndorf am Neckar im Kreis Rottweil durch einen Schuss lebensgefährlich verletzt worden. Nach ersten Erkenntnissen der Polizei feuerte ein Mann am späten Abend auf dem Bahnhofsgelände in Oberndorf auf die Frau. Sie wurde nach der Erstversorgung in eine Klinik gebracht und schwebt in Lebensgefahr, wie es weiter hieß. Bei der anschließenden Fahndung nahm die Polizei einen Tatverdächtigen fest. Auch ein Hubschrauber und Hunde der Bundespolizei seien im Einsatz gewesen. Hintergründe zur Tat sind bislang nicht bekannt. Die Wälder haben durch den heißen und trockenen Sommer starke Schäden erlitten. Hans-Ulrich Hein, Leiter des Forstbezirks Hochschwarzwald, spricht von so dramatischen Folgen wie noch nie. Einige Waldabschnitte könnten in Zukunft gar nicht mehr bewirtschaftet werden, sagt Hein.
3: Es macht vielleicht jetzt einfach wenig Sinn, dort auf der Stelle, wo jetzt wirklich 2, 3 Hauptbaumarten kaputt sind, dort zu meinen, ich muss da weiterhin den Wald erhalten, der da vielleicht 3000 Jahre da war, sondern das schaffen wir nicht mehr. Und ich muss mich dann vielleicht in der Bewirtschaftung auf die Teile konzentrieren, die bisher standgehalten haben.
2: In den aufgegebenen Waldabschnitten könnte eine Art von Mittelmeerwälder mit niedriger Höhe entstehen, die nicht mehr bewirtschaftet werden und besser mit der Hitze klarkommen. Die große Drüsenameise ist inzwischen auch in Lörrach nachgewiesen worden. Die Stadtverwaltung will nun ermitteln, wie weit sich diese Ameisenart ausgebreitet hat und wie sie bekämpft werden kann. Matthias Zeller.
4: Die Stadt Lörrach will sich bei den Nachbarn in Rümmingen und bei der Stadt Kehl informieren, welche Herangehensweisen gegen die große Drüsenameise am besten wirken. Dort gibt es diese Ameisenart bereits. Das Insekt aus dem Mittelmeerraum wird als potenziell invasiv eingestuft, als Eindringling also, der sich stark ausbreitet und andere Arten verdrängen kann. Bislang hält es die Stadt Lörrach für am sinnvollsten, die Ameisen mit kochend heißem Wasser zu bekämpfen. Vom Landratsamt Lörrach kam am Montag eine gute Nachricht zu einem anderen eingeschleppten Insekt, dem Japankäfer. Im Kreis Lörrach ist in diesem Jahr nur ein Exemplar in einer Falle an der Autobahn gefunden worden.
1: Das Wetter.
2: Nach einem frischen Morgen tagsüber wieder Sonnenschein, es ziehen aber auch dichte Wolkenfelder vorbei und verdecken eine Zeit lang die Sonne. 24 bis 29 Grad. Morgen nochmal sehr warm mit Sonne und später dichten Wolken. Am Donnerstag dann zeitweise Regen und kühler. Die aktuellen Temperaturen Freiburg und Offenburg 13 Grad, Villingen-Schwenningen 11, Waldshut-Tingen auch 11 Grad und Lörrach meldet 12 Grad.
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Der Weg ins mein Leben. Ihr seid unterwegs vielleicht mit der App ICI und mit dem Fanjan Bruck. Bis jetzt heißt hier, es ist ein bisschen frei, aber es ist nicht so frei. Verdenke, aus was wir morgen Kind am nächsten Wochenende. Es ist einfach von Bier zu reden. Aber wo? Ein Bierfest am 3. Oktober, am nächsten Samstag. Das wird stattfinden, du in Mundelze. Ja, bin ich jetzt schon inschrieben am 06 61 14 69 25. Und ihr könnt euch melden am Fußballverein. Es wird sogar dir Sinn. Du wäre eine gute Stimmung haben, mit guten Sachen zum Essen. Poulet frites, Wädele gibt es auch mit Grumbeeren-Salat, Dessert. Musik habe ich gesehen, es wird schon einmal ein Didgeridoo sein, aber auch ein Orchester, Ma Bonne Étoile, für uns nicht die ganze Nacht können tanzen. Es ist 25 Euro für Erwachsene und 12 für die Kinder. Natürlich trinken die kein Bier, gell? Und sowieso ist es mit Maß und Ziel an dem 3. Oktober in Mundelze.

Paris Elsass, Haute Lieb, Delphine und Rainer live aufgenommen am Gesangwettbewerb. Die Stimmen alle vom Ober gehen wir jetzt im Festsaal, von Waldulvisheim. Denn du bist Bio-Waldo a Draffe, es ist eine Marke, an dem Sonntag, 4. Oktober. Wie viel und weniger du wären sind lokale Produkte für verschiedene Sorten verkaufen? Obst, Gemüse, es gibt aber auch Käse und andere Produkte sogar fürs Gesicht und den Körper. Aber die wären auch gut essen mit verschiedenen Foodtrucks und immer lokale Produkte. Es ist an dem Sonntag, 4. Oktober, für das 31. Mal, wie sie das organisieren in Waldulvisheim. Mit einem ganzen Programm noch zu entdecken auf dem Sitz von der Gemeinde mit Isielsos. Alle kommen mit dem Felix David vor einem Rabisele Karussell.

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1: Es ist 7.30 Uhr.
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3: Mit Freddy Kunzelmann, guten Morgen. Frau in Oberndorf am Neckar durch Schuss lebensgefährlich verletzt. Die Stadt Lörrach will die große Drüsenameise bekämpfen. Das Wetter, Sonne und dichte Wolken 24 bis 29 Grad. In Oberndorf am Neckar im Kreis Rottweil ist gestern Abend eine Frau durch einen Schuss lebensgefährlich verletzt worden. Die Polizei hat einen Tatverdächtigen festgenommen. Katharina Strass.
4: Zeugen haben abends gegen 21:30 einen Notruf abgesetzt. Laut Polizei hat ein Mann beim Bahnhof in Oberndorf am Neckar auf eine Frau geschossen. Der Notarzt versorgte die Frau und brachte sie in ein Krankenhaus. Sie schwebt laut Polizei in Lebensgefahr. Die Polizei hatte das Gelände abgesichert und mit mehreren Streifenwagen nach dem flüchtigen Tatverdächtigen gefahndet. Dabei waren auch ein Hubschrauber und Hunde im Einsatz. Ein Tatverdächtiger ist inzwischen von der Polizei festgenommen worden. Warum er auf die Frau geschossen hat, ermittelt jetzt die Polizei.
3: Die große Drüsenameise ist inzwischen auch in Lörrach nachgewiesen worden. Die Stadtverwaltung will nun ermitteln, wie weit sich diese Ameisenart ausgebreitet hat und wie sie bekämpft werden kann. Matthias Zeller.
5: Die Stadt Lörrach will sich bei den Nachbarn in Rümmingen und bei der Stadt Kehl informieren, welche Herangehensweisen gegen die große Drüsenameise am besten wirken. Dort gibt es diese Ameisenart bereits. Das Insekt aus dem Mittelmeerraum wird als potenziell invasiv eingestuft, als Eindringling also, der sich stark ausbreitet und andere Arten verdrängen kann. Bislang hält es die Stadt Lörrach für am sinnvollsten, die Ameisen mit kochend heißem Wasser zu bekämpfen. Vom Landratsamt Lörrach kam am Montag eine gute Nachricht zu einem anderen eingeschleppten Insekt, dem Japankäfer. Im Kreis Lörrach ist in diesem Jahr nur ein Exemplar in einer Falle an der Autobahn gefunden worden.
3: Florian Dora aus Furtwangen im Schwarzwald-Baar-Kreis hat bei den World Skills in Shanghai am Wochenende die Silbermedaille im Zimmererwettbewerb geholt. Der 22-Jährige unterlag knapp dem Sieger aus Frankreich. Dora hat Deutschland als Mitglied der Zimmerer-Nationalmannschaft und des Nationalteams Deutsches Baugewerbe vertreten. Der Frauenfußball-Zweitligist SC Sand hat sich mit sofortiger Wirkung von seinem Trainer Jürgen Hartmann getrennt. Das hat der Verein bekannt gegeben. Hartmann übernahm den SC Sand erst zu Beginn der laufenden Saison. Unter seiner Leitung holte der Sportclub 8 Punkte in 7 Spielen. Ein Nachfolger steht noch nicht fest.
2: Das Wetter.
3: Nach einem frischen Morgen tagsüber wieder Sonnenschein. Es ziehen aber auch dichte Wolkenfelder vorbei und verdecken eine Zeit lang die Sonne. 24 bis 29 Grad. Morgen nochmal sehr warm mit Sonne und später dichten Wolken. Am Donnerstag zeitweise Regen und kühler. Die Temperaturen Freiburg 13 Grad und offen.
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Perfekt mit dem Mark Forster bei Isielsos. Alle schönen Morgen mit uns. Und es ist schon perfekt, wenn er mit morgen für die ganze Sache, wie organisiert sind, gehen im Krebs in den nächsten Zeiten. So wie zum Beispiel in Altkirch. In Altkirchstuhl ist ein Marsch Rose et Bleu für Männerkrebs und Frauenkrebs. Da machen wir für beide alle, wie krank sind. Aber voilà, werden wir unterstützen. Da werden wir mitlaufen. Es gibt eine 4,5 Kilometer Strecke und eine zweite Strecke, ein bisschen größer, das Doppelte. 9 Kilometer. Da machen wir mit. Ich schreibe ich Ihnen, ihr habt alle Informationen auf dem Site von der Gemeinde von Altkirch von Olrilch mit ICLSOS.

Der Gospel-Gesang ensemble, oh nette Detail, haben wir verbringen einen schönen Tag. Und nette Detail mit Isielzos. Alle in ein paar Minuten ist 8 Uhr, Zeit für Ihre Nourrisch auf Französisch. Und vor

0: Black Fuss und Hapkörkeling mit Büschbing von Heimweh. Egal wie ihr sind, noch kein Heimweh mit diesen Elsass. Und überall sind wir willkommen für einen Draufmacher, so wie an dem Wochenende fürs Herbstfest in Bach. Es ist vom Freitag bis am Sonntag, also vom 2. Oktober bis am 4. Und da werden wir das Herbstfest erleben können mit vielen Veranstaltungen und natürlich gute Sachen zum Versuchen. Natürlich Wein ohne Caesar mit Maß und Ziel, aber mit Geschmack, wie ich es immer gerne sehe. Da werden sie auch ein Flohmarkt organisieren, ein ganzer Umzug mit verschiedenen Weihen, mit Blumen geziert. Sie werden auch die Königin von Herbst, die Herbstkönigin wählen und ein ganzes Programm, wie gesagt, Wiener entdecken auf dem Site Internet von der Gemeinde Bach. Und das ist also fürs Herbstfest bach.fr. Ganz einfach.
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2: Mit Freddy Kunzelmann, guten Morgen. Frau in Oberndorf am Neckar durch Schuss lebensgefährlich verletzt. Die Stadt Lörrach will ihre Touristinformation neu ausrichten. Das Wetter Sonne und dichte Wolken 24 bis 29 Grad. In Oberndorf am Neckar im Kreis Rottweil ist gestern Abend eine Frau durch einen Schuss lebensgefährlich verletzt worden. Die Polizei hat einen Tatverdächtigen festgenommen. Katharina Strass.
3: Zeugen haben abends gegen 9:30 einen Notruf abgesetzt. Laut Polizei hat ein Mann beim Bahnhof in Oberndorf am Neckar auf eine Frau geschossen. Der Notarzt versorgte die Frau und brachte sie in ein Krankenhaus. Sie schwebt laut Polizei in Lebensgefahr. Die Polizei hatte das Gelände abgesichert und mit mehreren Streifenwagen nach dem flüchtigen Tatverdächtigen gefahndet. Dabei waren auch ein Hubschrauber und Hunde im Einsatz. Ein Tatverdächtiger ist inzwischen von der Polizei festgenommen worden. Warum er auf die Frau geschossen hat, ermittelt jetzt die Polizei.
2: Am Schluchsee im Kreis Breisgau Hochschwarzwald ist ein schwer verletzter Wolf entdeckt worden. Wie das Landesministerium für ländlichen Raum, Landwirtschaft und Heimat mitteilte, war der Wolf aufgrund seiner Verletzungen nicht überlebensfähig und wurde aus Gründen des Tierschutzes getötet. Um welches Individuum es sich bei dem männlichen Wolf handelt, sei aktuell noch unklar. Weitere Untersuchungen sollen folgen, so das Ministerium. Die Stadt Lörrach will prüfen, wie sie ihre Touristinformation künftig organisiert. Die Stadtverwaltung hat festgestellt, dass die Touristinformation stark für den Kauf von Fahrkarten des Regio-Verkehrsverbundes Lörrach RVL genutzt wird. Lörrachs Oberbürgermeister Jörg Lutz.
4: Wir spüren, die Touristinfo ist wirklich eine wichtige Anlaufstelle und das Erstaunliche zunächst für unsere eigene Bürgerschaft, die da Tickets kaufen, Fragen zum Nahverkehr. Das Richtige wäre, dass diejenigen, die davon profitieren, und das ist namentlich der RVL, dass die uns entsprechend die Personalkosten erstatten, weil dort werden Tickets verkauft für den RVL. Trotzdem spüren wir, dass es auch Touristinnen und Touristen gibt, die hier gerne Infos haben möchten. Da schauen wir, wie wir die Kapazitäten bündeln können.
2: Mit der künftigen Ausrichtung der Touristinformation wird sich der Lörracher Gemeinderat in einer Klausurtagung beschäftigen.
1: Das Wetter.
2: Nach einem frischen Morgen, tagsüber wieder Sonnenschein, es ziehen aber auch dichte Wolkenfelder vorbei und verdecken eine Zeit lang die Sonne, 24 bis 29 Grad. Morgen nochmal sehr warm mit Sonne und später dichten Wolken. Am Donnerstag dann zeitweise Regen und kühler. Die aktuellen Temperaturen von 8 Uhr, Freiburg 12 Grad, Offenburg ebenso 12 Grad, Feldberg 15, Villingen-Schwenningen 10, Waldshut-Tingen 10 und Lörrach 11 Grad.
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Mike in my heart, Santiago Lobo aus zügig ihrem Album Sinfonie von Herz, wie sie mit uns jetzt aus Russ gebraucht hat, unsere Stimme. Alle, wir gehen auf die Zauber, das ist am Sonntag am Rohenschluss durch eine Grimbelmarik organisiert für das 17. Mal. Und das ist vom Verein von den Sous-Officiers de Reserve de Saverne Environ. Es fängt an am 8. Mai und den ganzen Tag. Er wäre da schöne Geschäfte machen für all die Lampen, wenn er eine suchen, oder ein Cannabis, oder was weiß denn nicht, was er noch alles verkaufen, Kleider, Schmuck. Da wäre er sicher etwas finden.

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1: Hypersensible de Charles Doré, un wunderbare Stimme. Bon, ich hab alle zu, bei uns jetzt. 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Uns wird geschafft auf der Zuglinie im Elsass. Einfach das ist alles selber, hoffentlich kriegen wir die TUR, außer nicht zu spät ist. Dann verrobeln wir nicht mit uns Elsass. Brings Kölsch Jung Verstimmung bringen.

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1: Alle da bringen wir euch drei Informationen, wie praktisch lokal und sonst und sympathisch sind. Ja, alle da helfen wir euch, dass ihr Leben ein bisschen vereinfacht wird. Das brüchen wir alles, gell? Alle Achtung, wenn ich regelmäßig mit dem TÜR mit regionalen Zig im Elsass herumfahre, die SNCF greift wieder auf ihr Massnahmenpaket zurück und auf mehrere Strecken werden Baustellen durchgeführt und die Fahrpläne angepasst. Der Anfang macht im Norden die Strecke A06 zwischen Strasbourg-Sargemünd und Saarbrücken ein bisschen anders. Bis am 16. Oktober erfolgt eine Strassenbauarbeit in Wingen-Evermoderen, Fahrplananpassungen und eine vollständige Neuorganisation von der Ersatzbüsse. Auf der Strecke A34 in Richtung Havenneu und Wiesenburi türen die Arbeiten auf den Gleisern bis am 31. Oktober, wobei punktuell Ersatzbüsse eingesetzt waren. Im Süden sollten der erste Samstag, der 3. Oktober, auf der Linie A17 Melusen, Tann, Grüt vor Merigen, dort ist eine gezielte Infrastrukturmaßnahme geplant. Schließlich wird bei den Verbindungen zwischen der Vogesen und Selsas auf der Linie L12, L13 und die Strecke Nancy-Strasbourg eine neue Bäufase bis Mitte Oktober andauern, wodurch alle Fahrpläne angepasst werden. Überprüfe Ihre Fahrten unbedingt in der TUR-App, die Applikation wie oben sonst ist, um stundenlanges Warten am Bahnsteig zu vermeiden. Weiter, der Elsässischer Pass ist gesperrt. Bis einschließlich am Freitag, den 2. Oktober, ist der Verkehr für alle Auto- und Motorräder auf der D218 in beide Fahrtrichtungen zwischen Wangenburg-Engendal und Everhasler an der Hesse vom Nideck vollständig gesperrt. Es waren Arbeiten zur Erneuerung von der Deckschicht durchgeführt, um die Strasse für alle sicherer zu machen. Direkte Folge, der Pandour-Pass, der Col de Pandour, ist gesperrt. Die Pandour sind im 18. Jahrhundert seltener Soldaten zum Lehnen sind, aus Osteuropa wie im Dienst von der estnischen Armee gestanden sind. Hopp, zurück zu unserer Geschichte. Für alle ist eine riesige Umleitung in Gerestet. Ihr fahrt ums ganze Gebirge herum, über Polveren, Tränen, Odritzen, Kirchen, Marlen, Wasseln, Krastat, Sommerau, Romanswiller und Wangenburi, Engendal. Planen also auf dem Abschnitt richtig Ihre Zeit in. Lohne ist dann Herbst in Melusen verzeihen. Ja, wir machen wieder vom 1. bis am 11. Oktober. Finde im Parc Expo eine neue Edition von der Journée d'Octobre und von Folieflore statt. Ganz im Zeichen von der Entdeckung und Geselligkeit. Blumen sind immer dort fantastisch inszeniert. Trüdle in La Prairie Fantastique, ein spektakulärer Garten, wo die Blumen sich in erstaunliche Kreaturen verwandeln, wie vom Bildhauer Benoît Dutourage entworfen sind und vom Meister Blumengärtner Régis Blanru kunstvoll in Szene gesetzt worden sind. Entdecken bei ihrem Spaziergang auch die Schubiflore, die neue Maskottle von dieser neuen Ausgabe. Die temporären Gärten sind ganz ökologisch ausgedankt worden, wobei natürliche Materialien und Pflanzen wie wiederverwendet waren im Vordergrund stehen. Was die Festlichkeiten angeht, gibt die Place des Fêtes ab 10 Uhr den Ton an, mit Musik, Quiz, Blindtest und anschließend DJ Robin wie die kriegste Hit von den 80er Jahren bis heute wieder aufleben lässt. Finchmecker treffen sich auf der Place Paysanne, Kochvorführungen vor ab 19 Uhr im Rockstub bei LC2 in die Atmosphäre von der Jahre 2000 geht. 11 Tage voller Entdeckungen in Melusen. Drei Informationen alle da und für andere zu bekommen, seht ihr dort am Termin.

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Lose Control, der Teddy Swims, BICL, so ist alle immer ganz anderes Stil. Haben auch gern Blechmusik, aber du haben auch gern das. Und du ist eine Gruppe, sie heißt Seven Blech Army. Und die werden ein Konzert gehen, nicht jetzt an dem Wochenende, ein bisschen später. Ich bin aber jetzt ihre Bier bestellen. Es sind Seven Blech Armies. Sie werden im Theater von Havenau sein. Am Samstag, den 17. Oktober, am 8. Zuwe, im Rahmen und organisiert vom Kiwanis Club von Havenau. Wie viel sind auch organisiert für die Leute, wie Kinder kennen und wie sie nicht überall können mitnehmen im Park oder für ein Kirchflehrer machen oder Mongolfair oder so Dinge. Sie organisieren verschiedene Ausgangsideen und auch brauchen die Kinder nichts bezahlen und verbringen einen schönen Tag dank dem Kiwanis Club von Havenau. Aber wenn ihr das unterstützen wollt, nehmen ihre Bier am Theater von Havenau oder auf dem Sitz vom Kiwanis für den Konzert am 17. Oktober mit den Seven Blech Armies in Havenau.

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Ganz gemütlich mit dem Lied, je pense à vous, de Pierre Demar, bei Ici Elsos. Alle Neuigkeit. Verreist weitersten Tag morgen verbringen, egal was noch morgen. Ich sind vielleicht draußen und gehen gerade in den Garten, oder in den Obstgarten, oder in den Gemüsegarten. Aber wir werden sehen, was wir hier den nächsten Monat im Gemüsegarten machen können. Was die Mama von Pierre uns sagt, was wir machen können, da verrät er uns das in ein paar Minuten, bleiben mit uns. Ein bisschen Sensualität zuerst mit der Axel Reiter.

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1: Meine Mama kann das Müll nicht halten. Und zum Glück, sie hat immer Rebsen Server in vielen Bereichen, gell? Jo, sie gibt uns Rotschle, alle, ob sie in der Küche ist, im Garage oder, so wie heute, im Garten. Bald ist wieder Oktober und im Gemäßgarten ist die Zeit, wo die Kälte sich einsetzt und mich alle am liebsten alles bis am Frühjahr auf die Zeit bestellen. Aber Achtung, der Boden schutzlos vor dem Frostsalon ist ein klassischer Fehler, wie grosse Schaden anrichten kann. Ich bin schon gerichtet gewesen, mein Werk zu jeden Keller wegzuräumen, als die Mama mich am Ärmel gezogen hat. Ja, was will sie da wieder? Was hat sie da wieder für ein Projekt? Sie mischt im Gemäßgarten eine richtige Winterdecke machen. Okay, Gewürz strecken, aber eine dicke Schicht aus gefallenen Blättern, gemischt mit Kaffeesatz. Ja, die Mischung will sie, dass ich im Garten überall anschüffel. Da müssen wir bis dort noch ein bisschen Kaffee trinken, gell? Aber warum soll das gut für den Boden sein? Es ist Naturchemie. Die Blätter schließen Luft in und bilden eine kostengünstige und wirksame Wärmeisolierung gegen Frost. Wenn es verteilt ist, schon vom Boden natürlich. Der Kaffeesatz ist von Natur aus richtig reich an Stickstoff. Das kleine Imsessen, wo nach und nach die Reihe wir müssen die Nachbarschaft anschauen. Und bei euch sind sie doch besser aufgehebt als beim Nachbar, oder? Indem sie den ganzen Winter über an dieser Mischung knabbern waren, wären die freiwilligen Arbeiter, die Reihe wir am Geld, nicht die Nachbar. Tausende von Galerien graben, ganz kleine, den Boden beliften und Dinge, ohne dass ihr euch nur eine Schüffel in die Hand nehmen müsst. Durch die Schüffel? Doch, hä? Wo? Für die Blätter rangehen. Aber wir brüchen nicht umschnarren. Im Frühjahr wird der Boden locker und Nährstoff frisch sein und ich Bugel wird euch mehr servieren. Also sammle eure Blätter in, hebe euren Kaffeesatz auf und lasst die Mikrofon die Hauptarbeit erledigen. Merci, Mamoma, und für alle die Rotschle in vielen Gebieten, sie kennen sie uns. Da ist es immer an dieser Uhrzeit bei Easy Elsass oder im Podcast nur zu holen, im Artikel auf die sozialen Netzwerke. Ich brüche gerade Easy runterladen und schon sind wir für euch durch.

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Zuerst müssen wir auf Büchermesse von Ilfert gehen, fürs 15. Mal wird es stattfinden. An dem Sundi und ihr müsst in der Polyvalent gerade gehen. Es fängt an um 10. bis am 6. zu oben und du hast noch Bücher von allem, Kochbücher, Geschichten, Grimi und so Dings. Und du werden auch voilà, schöne Sachen und Geschäfte machen können. In Ilfert, also in der Polyvalent, für die Büchermesse. Informationen haben wir auf dem Site ilfurt.bibenligne.fr, ganz einfach.

0: optimistisch.
1: Optimistisches Wetter, Lea.
0: Wetter, Lea. Optimistisch. Ein anderer

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Tricheur, Nischkeit von der Marine bis Elsass. Ah, tiens, de Pierre, de Schwurert, von der Folieflore und von der Journée d'Octobre, Gretin Milüse. Und sie schwur, es fängt an am 1. Oktober, am Donnerstag, also bis am 11. Oktober, für die zwei Veranstaltungen, wie eine große Veranstaltung sind, also eine große, große Ausstellung, ein bisschen so wie die in Straßburg, wenn ich hoffe, das mal in Milüse, mit verschiedenen Ständen, Produzenten, Käse, wir haben noch Schmuck, wir haben noch Blumen, wir haben noch schöne andere Sachen, Kleider sogar. Und noch haben wir die Show mit Blumen, volle Flucht, Russen, mit so schönen Sachen, wie geziert sind, mit wunderbaren Blumen, mit Wasser, Beleuchtungen. Und das alles ist zu erleben auf mehr als 13 Quadratmeter Garten. Und noch mehr Aussteller. Aber voilà, es ist in Milüse, es ist ab Donnerstag gehen an mit Isel. So, Sie haben alle Informationen auf dem Site journée-octobre.fr und auf dem Site folieflore.fr mit Ihrem Rindol Radio Center.

0: Merci, c'est Julia, ich schon dort, doch bereit. 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Bonjour, Julia.
1: Bonjour, Jonathan, geht am Wochenende, là.
0: Julia, und wir fangen an mit Tipps, wie alle momentan im Kopf haben und wie viele Schwierigkeiten bringt in der Lied, in einem allteiligen Verschaffen zu gehen, für völlig Stoffwucht gehen am Wochenende.
1: Ja, wir reden, würde ich sagen, von etwas ganz aktuelles Thema vom Moment. Wir reden von der Preise vom Benzin und vom Gasöl. Und wir reden von Tanktourismus. Was ist jetzt das? Das ist ein ganz besonderer Tourismus.
0: Das machen wir das ganze Jahr.
1: Tanktourismus?
0: Ja.
1: Das ganze Jahr.
0: Wir gehen über tanken und sie kommen rüber tanken.
1: 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Das ist eine gute Definition vom Tanktourismus. Das ist ein Wort, das die Deutschen extra erfunden haben. Für das Phänomen beschreiben, wenn die Leute über die Grenze fahren, für billig Benzin kaufen. 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Noch haben wir ein bisschen das Gefühl, dass die Elsässer wieder über die Grenze fahren, für wieder billig Tanken in Deutschland. 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Weil das ist ein bisschen unser Thema vom Tag.
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1: Ja, das ist unser zweites Thema. Und für das sind wir in Marlenheim. Und dort gibt es einen Domi-Ungerer-Kursus. Domi-Ungerer-Kursus bedeutet, dass die Jungen nur noch Elsässisch und Hochdeutsch reden. Wir haben dort einen Tag verbracht, um zu schauen, wie das Ding abläuft. Wir haben 17 Schüler. Dort haben wir auch interessante Reportage, die zeigt, dass es ganz gut funktioniert, dass die Jungen ganz schön Elsässisch reden und sogar noch Hochdeutsch noch dazu.
0: Und ein letztes Thema, glaube ich, haben wir schon ein bisschen angegriffen letzte Woche.
1: Das ist unsere Doppelseite. Die letzte Woche haben wir von Elfriede Rio Dekret gehabt. Das ist die erste Frau, die in Schlesstadt geboren ist, im Jahr 1893, ich weiß nicht mehr genau. Und das ist die erste Frau, die mit dem Zeppelin gefahren ist. Und jetzt haben wir die zweite Episode von dem. Man erfährt alles über die Frau, die in Berlin im Jahr 1960 gestorben ist. Sonst noch vielleicht kurz und gut. Wir haben noch ihr Thema Artikel über eine neue Buslinie. Wo kommt jetzt zwischen Abenau und Rastatt? Und wir haben noch eine ganz schöne Tourismus-Seite. Wir sind in Ackern, Aix-la-Chapelle. Und am Mölwe alle Woche haben wir unsere Kinderseite, unsere Chronik auf Elsässisch, über das Thema Elsässisch von Milüsen, unsere Rätsel und so weiter und so weiter. Und das finden wir alles auf dna.fr, leisas.fr oder auch noch auf Papier.
0: Perfekt, aber schöner Zischti und bis am nächsten wieder, Julien.
1: Merci, schönen Tag, genau, tschüss.

Kohle Socke mit dem Udo Lindenberg bei Isielsas. Aber voilà, noch gute Schuhsättel an. Gute Schuhe auch, noch können noch vielleicht mitrennen oder mitlaufen. Und dann verschiedene Rennen, so wie in Strasbourg, rennen sie da oder laufen sie, gehen im Krebs, die ganze Woche ist etwas los. Aber meistens am 3. und am 4. Oktober, für 17. Mal, wie die Strasbourgeoise stattfindet, eine 5 Kilometer Strecke zum Springen, nur für Frauen. Nur recht gibt's einen Strickverlauf für 5 Kilometer, du kannst Männer auch mitmachen und alle. Ihr habt Marsch Nordic 6 Kilometer und so kleine Challenge, wenn ihr den ganzen Wochenende machen könnt. Ihr müsst euch auch manchmal inschreiben. Also gehen für alle Informationen zu finden auf lastrasbourgeoise.eu. Unterstützen wir das auch. Natürlich ist Jelsas dabei, für gegen den Krebs zu kämpfen und auch mit Oktoberrosen.

Toi et moi, mit dem Guillaume Grandbier Celsus. 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Le plus beau numéro de France, ein großer Kabarett, also mit Zauberer, mit Sänger, mit Tanzer, akrobatisch tanzen und so weiter, andere Sachen. 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Und da wird es aufgenommen am 8. Oktober und ihr meint, ich bin am 6:30. Was tut ein bisschen lang, bis am anderen Tag am 1. kannst du hören. Also denke dran, er wäre viel spät ins Bett gehen. 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Mache mit, schreibe ich ihn auf unsere App ICI und auf unserem Internet. Bis am Sonntag.

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1: Salut Bissau, salut Jonathan.
0: Das ist der Nico Names Schlagerfest, wie du am 3. Oktober stattfindet in Munzwiller, wo wir reden öfters davon, seit ein paar Wochen, wir haben sogar ein paar Künstler und Künstlerinnen Kids, wie du mitmachen. Schon einmal, Nico, für die, wie wir kommen, wie jetzt aufgestanden sind und denken, tja, das Kind, da können die auch gehen. Gibt es noch Plätze und wie macht man es, was sie bekommen?
1: Ja, es gibt noch ein paar Plätze. Sie können sie auf dem Zornhof.fr kaufen, können sie in den ganzen Geschäft verkaufen, wie die Bier verkaufen. Und es gibt noch ein paar ganz gute Plätze.
0: Und natürlich begrüßen wir und gratulieren die, wie sie gewonnen haben, dank Iselsos. Bravo an euch. Und natürlich werden wir uns freuen, für an dem Wochenende und ins Konzert. Wir haben schon ein paar Nachrichten bekommen mit der Liane, mit der Francine Jordi. Die ganzen Interviews sind auch noch einmal zu hören auf der App ICI. Und Nico, gib uns noch ein bisschen Lust, warum wir alle kommen an dem 3. Oktober an dem Nico Names Schlagerfest.
1: Es müssen alle kommen, weil ich frei mit drauf. Es wird ein ganz, ganz schöner Konzert mit den ganzen Künstlern, wie bei uns sind. Es wird eine große Bühne geben. Es gibt Konfetti, es gibt Duos, es gibt alles, was für ein großes Konzert zu erleben ist. Es wird einfach ein fantastischer Abend und ich freue mich auf alle Leute, die kommen. Und bei dem sind alle herzlich willkommen auf dem Konzert. Ja.
0: Wo wir von der Liane und von der Francine Jordi gehört, was sie bringen werden, ihre Neuigkeiten, ihre besten Titel. Was hast du gerichtet für an dem Wochenende?
1: Oh je, ich habe gar nicht viel gerichtet. Ich weiß noch gar nicht richtig, was ich singe. Ich muss jetzt ein paar richten. Es ist schon ein paar Tage. Aber es gibt natürlich schöne Musik, schöne Schlager, vielleicht ein bisschen Französisch. Es gibt vielleicht was Neues, wie ich noch nicht erzählen darf, aber es gibt ein ganz schönes Konzert.
0: Und natürlich kommen noch andere Künstler, gell?
1: Ja, natürlich. Francine Jordi, die Liane, der andere Staden und der Groß Bernhard bringt natürlich. Da freue ich mich ganz besonders drauf. Ja.
0: Aber das werden wir erleben also an dem Wochenende. Und natürlich Nico Names für ihre Konzerte unter. Denn voilà, nicht nur den Zornhof, wir haben noch andere. Die Woche sind wir in Rimini, glaube ich, gell?
1: Die Woche bin ich in Rimini. Oh, ich hoffe, ich muss Rimini ankommen. Genau, da habe ich heute zwei Konzerte, und noch jetzt noch natürlich wieder das ganze Jahr.
0: Und bald wie noch das Konzert, aber jetzt werden wir noch nicht, wir sind sehr stark im Sportjahr, wollen wir mit dem Schlagerfest profitieren und wir hoffen, dass viele Leute kommen. Es gibt noch ein paar Plätze, wie gesagt, gehen auf dem Site vom Zornhof und auf eure App. Ici, Nico, schöne Konzerte und bis bald, bis Elsass.
1: Merci, Jonathan, merci, Nala, ich freue mich auf euch.

Der Benabar mit Eldans, Bisielzos, Uachtung, Achtung, Antivuch. An dem Wochenende ist Vollmond gewesen. Und am nächsten Wochenende werden wir von dem Mond reden mit einer schönen Ausstellung im Vaisseau von Strasbourg, das Museum, wie man von der Wissenschaft alles kann wissen. Und wie man lernen kann, Tourist spielen. Das wird Sinn, also am Samstag und am Sonntag, wie jetzt kommen. Den ganzen Tag werden wir verschiedene Sachen können sehen. Eine große Ausstellung, 600 Quadratmeter über den Mond. Ihr habt einen speziellen Film. 3D-Film für euch von Mond retten. Ihr habt noch andere Animationen und Sachen, wie ihr da werden sehen. Zum Beispiel für einen Planet zu fabrizieren und Weltraum entdecken. Verbrefft das alles finden auf dem Site von Vaisseau. Schreibe ich ihn, das ist für am nächsten Wochenende.

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1: C'est pas si facile, des boulevards déserts und Carbone. Ja, am Anfang ist nicht einfach, wenn man den ersten Volksmarsch macht. Aber wenn man es einmal im Blut hat, kann man nicht mehr halten, gell? Und da gibt's auch einen Volksmarsch in Oderen an dem Samstag und Sonntag. Das ist ein Barrimarsch, es ist mehr so ein Barrilauf, denn da geht's nuff. Ein 5 Kilometer, ein 10 Kilometer und ein 20er gibt's. Der Anfang, der Start, der ist am Cercle Sainte-Marie von Oderen. Und es ist der Cercle Sainte-Marie, wie du das organisiert. Also, ihr habt alle Informationen auf dem Site von der Fédération Française des Sports Populaires. Ici, Elsos, ich natürlich Partner. Und ihr habt alle Informationen auf ffsp.fr. Von Wittersingen haben wir Johannes Erding.

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Rinschofspolka mit Rinvokespiisielzos. Ah, so macht's gut auch in unsere Stunde mit Nummerliedlauf Elsassisch. Wenn ihr nochmal da genießen, Piisielzos, jeden Tag in der Woche, ab der 2. Er kommt in ein paar Minuten in der Stunde auf Elsassisch, für euch drei Informationen bringen. Der Pernus und wir werden von Böstelle am Zug reden mit dem TER. 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Nach Rinvokes haben wir jetzt das Orchester Roger Alme mit dem Schneewolzer. Es fängt mir aber nicht zu schneien jetzt, da.

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1: Alle da bringen wir euch drei Informationen, wie praktisch lokal und sonst und sympathisch sind. Ja, alle da helfen wir euch, dass ihr Leben ein bisschen vereinfacht wird. Das brüchen wir alles, gell? 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Der Anfang macht im Norden die Strecke A06 zwischen Strasbourg-Sarrecumont und Saarbrücken ein bisschen anders. Bis am 16. Oktober erfolgt eine Strassenbauarbeit in Wingen-Evermoderen, Fahrplananpassungen und eine vollständige Neuorganisation von der Ersatzbüsse. Auf der Strecke A34 in Richtung Havenneu und Wiesenburi türen die Arbeiten auf den Gleisern bis am 31. Oktober, wobei punktuell Ersatzbüsse eingesetzt waren. Im Süden sollten der erste Samstag, den 3. Oktober auf der Linie A17 Melüse, dann Grüt vor Meringen, dort ist eine gezielte Infrastrukturmaßnahme geplant. Schließlich wird bei den Verbindungen zwischen der Vogesen und Selsas auf der Linie L12, L13 und die Strecke Nancy-Strasbourg eine neue Baufase bis Mitte Oktober andauern, wodurch alle Fahrpläne angepasst werden. Überprüfen Ihre Fahrten unbedingt in der TUR-App, die Applikation wie umsonst ist, um stundenlanges Warten am Bahnsteig zu vermeiden. Weiter, der Elsässischer Pass ist gesperrt. Bis einschließlich am Freitag, den 2. Oktober, ist der Verkehr für alle Auto- und Motorräder auf der D218 in beide Fahrtrichtungen zwischen Wangenburg-Engendal und Everhasler an der Hesse vom Nideck vollständig gesperrt. Es waren Arbeiten zur Erneuerung von der Deckschicht durchgeführt, um die Strasse für alle sicherer zu machen. Direkt die Folge, der Pandour-Pass, der Col de Pandour, ist gesperrt. Die Pandour sind im 18. Jahrhundert seltener Soldaten zum Lehnen sind, aus Osteuropa wie im Dienst von der estrischen Armee gestanden sind. Hopp, zurück zu unserer Geschichte. Für alle ist eine riesige Umleitung in Gerestet. Ihr fahrt ums ganze Gebirge herum, über Polveren, Tränen, Odritzen, Kirchen, Marlen, Wasseln, Krastatt, Sommerau, Romanswiller und Wangenburi, Engendal. Planen also auf dem Abschnitt richtig Ihre Zeit in. Lohne ist dann Herbst in Melüse für die Säuver. Ja, wir machen wieder vom 1. bis am 11. Oktober. Finde im Parc Expo eine neue Edition von der Journée d'Octobre und von Folliflor statt. Ganz im Zeichen von der Entdeckung und Geselligkeit. Blumen sind immer dort fantastisch inszeniert. Trüdle in La Prairie Fantastique, ein spektakulärer Garten, wo die Blumen sich in erstaunliche Kreaturen verwandeln, wie vom Bildhauer Benoît Dutourage entworfen sind und vom Meister Blumengärtner Régis Blanru kunstvoll in Szene gesetzt worden sind. Entdecken wir ihrem Spaziergang auch die Schubiflor, die neue Maskottler von dieser neuen Ausgabe. Die temporären Gärten sind ganz ökologisch ausgedankt worden, wobei natürliche Materialien und Pflanzen wie wiederverwendet waren im Vordergrund stehen. Was die Festlichkeiten angeht, gibt die Place des Fêtes ab 10 Uhr den Ton an, mit Musik, Quiz, Blindtest und anschließend DJ Robin, wie die kriegste Hit von den 80er Jahren bis Hit wieder aufleben lässt. Finchmäger treffen sich auf der Place Paysanne, Kochvorführungen vor ab 19 Uhr im Rockstub bei LC2 in die Atmosphäre von der Jahre 2000 geht. 11 Tage voller Entdeckungen in Melüse. Drei Informationen alle da und für andere zu bekommen, seid ihr dort am Termin morgen. Da waren ihr noch einmal bekommen und die sind natürlich alle da wieder im Podcast zu hören.

Rock'n'Roll, wo geht's ja von Mazzarol mit dem Malkerspür. Malkerspür will jetzt ein bisschen Pause haben, denn mit dem Wandel fast sind sie jetzt alle wieder runter, auf ein normales Wies oder noch ein paar. Alle, wir gehen jetzt nicht zum Vieh, wir gehen aber zu den Pflanzen und in Schuppenwir ist dort drauf an dem Wochenende, als wir die Gärtner können betreffen, als wir mit ihnen können reden und ein wunderbarer Park sehen mit verschiedenen Bäumen und verschiedenen Handwerker und Künstler. Am 3. und am 4. Oktober ist im Domain die Schuppenwir für eine Pflanzenfest. Wir werden dort Pflanzen kaufen können und Güterrutschler bekommen. Das mit Iselsauce.

Der Maxime Le Forestier en Balabar, ganz unten, da kommt es, sie kommt drauf. In ein paar Minuten in unserem Studio Daniel Krevner-Werner, unsere Professorin von der Spruch, unser Lehrling für die Elsässische Sprache. Und sie wird uns von einem Verb reden, Herbst. Was tut denn Herbst? Und wie sage ich das Wort? Und wie kann ich das Wort noch anders sagen? Von wie kommt es her? Das alles setze ich ganz einfach in ein paar Minuten. Bleibe mit uns am Halverischen da. Da haben wir zuerst noch ein bisschen Musik am Stieg. Verreich mit Bilder von dir, Leit Aldin. Und noch haben wir noch andere französische Lieder. Verreich zum Beispiel.

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1: Heute betrachten wir von neuem das Verb Herbst. Herbst, also das wird auch benutzt im Badischen, zum Beispiel in der Ortenau, in Sond zum Beispiel, oder auch am Bodensee und im ganzen Bodensee auf dem Gebiet. Und das bedeutet auf Französisch Vendanger und im Standarddeutschen Traubenlesen, sagt man da, Traubenlesen, aber es sind in den Dialekten vom Bodischen, von der Ortenau zum Beispiel, ich gebe es als Beispiel, weißt du, ein paar Gäste, hat man auch das Verb Herbst. Das kommt von dem Wort Herbst, aber in seiner Altbedeutung Erne oder Ernte, ne? Ernte im Standarddeutschen. Das Wort Herbst, im Deutschen vom Mittelalter hat man gesagt, Harpista, und das geht zum, oder kommt etwas auch, oder geht zu dem alten indogermanischen Verb, Karp, zurück, wo Ernte bedeutet. Drum, ganz, also sogar das Wort Herbst im Standarddeutschen hat am Anfang, ganz am Anfang, jetzt Ernte bedeutet. Und wir haben es noch gepolte. Wir haben noch seiner die Bedeutung gepolte. Darum sagen wir Herbst. Haben wir noch Herbst, ist immer Ernte. Oder Ernte. Aber nachher ist es im Standarddeutschen jetzt die Jahreszeit gegeben, Herbst. Unterschied zwischen Herbst und Traubenlese. Das ist doch interessant. Und wir haben noch das Wort, wenn wir Herbst gehen, das ist noch die Idee, Herbst. Man kann Ernte, man kann Triefel, geben wir Ernte. Ist doch interessant, ne?
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Und wie gesagt, da wird der DJ Schumi echt gute Stimmung bringen. Es ist am Fußballverein im Clubhaus Les Florali von Mundelsen. Es gilt mit Maus.

Auch Piverner bei ICL-Sauce, auch wenn es gribbelt im Büsch, ist aus noch verdauen oder aus noch Hunger rennen. Wo ist Kind noch ein bisschen Hunger und du hast noch kein Dessert jetzt. Alle, deren Zeit, dass ich auch nichts anderes denke, will ich mal von Gemüse reden, das ist besser für Gesundheit wie das Dessert. Und Mama von Pierre hat dem Rotschlag gegeben, von was man morgen können im Gemüsegarten, da im Oktober im Spätjahr. Aber voilà, das verraten uns am Halver, bleiben mit uns. Im Garten nehmen wir uns auch mit ihrer App Easy und mit den Stiefeln.

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1: Mima mama kann's Müll nicht halten. Unserem Glück, sie hat immer Epsen Server in vielen Bereichen, gell? Jo, sie gibt uns Rotschle, alle, ob sie in der Küche ist, im Garage oder, so wie heute, im Garten. Bald ist wieder Oktober und im Gemäßgarten ist die Zeit, wo die Kälte sich einsetzt und mich alle am liebsten alles bis am Frühjahr auf die Zeit bestellen. Aber Achtung, der Boden schutzlos vor dem Frostsalon ist ein klassischer Fehler, wie grosse Schaden anrichten kann. Ich bin schon gerichtet gewesen, mein Werk zu jeden Keller wegzuräumen, als die Mama mich am Ärmel gezogen hat. Ja, was will sie da wieder? Was hat sie da wieder für ein Projekt? Sie mischt im Gemäßgarten eine richtige Winterdecke machen. Okay, Gewürz strecken, aber eine dicke Schicht aus gefallenen Blättern, gemischt mit Kaffeesatz. Ja, die Mischung will sie, dass ich im Garten überall anschüffel. Da müssen wir bis dort noch ein bisschen Kaffee trinken, gell? Aber warum soll das gut für den Boden sein? Es ist Naturchemie. Die Blätter schließen Luft in und bilden eine kostengünstige und wirksame Wärmeisolierung gegen Frost. Wenn's verteilt ist, schon vom Boden natürlich. Der Kaffeesatz ist von Natur aus richtig reich an Stickstoff. Das kleine Imsessen, wo nach und nach die Reihe wir müssen die Nachbarschaft anschauen. Und bei euch sind sie doch besser aufgehebt als beim Nachbarn, oder? Indem sie den ganzen Winter über an dieser Mischung knabbern wären, wären die freiwilligen Arbeiter, die Reihe wir am Geld, nicht die Nachbarn, Tausende von Galerien graben, ganz kleine, den Boden beliften und Dinge, ohne dass ihr euch nur eine Schüffel in die Hand nehmen müsst. Durch die Schüffel? Doch, hä? Wo? Für die Blätter rangehen. Aber wir brüchen nicht umstarren. Im Frühjahr wird der Boden locker und nährstoffreich sein und ihr Bugel wird euch mehr sein. Also sammle eure Blätter in, hebe euren Kaffeesatz auf und lohnt die Mikrofone die Hauptarbeit erledigen. Merci, Mamoma, und für alle die Rotschle in vielen Gebieten, sie kennen sie uns. 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

Tarin, metem parapli, so schön gesungen auf Elsassisch. Bi ici Elsass, bleiben mit uns. 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Es ist in Ilzig, mit der Fédération Française des Sports Populaires und mit ici Elsass, natürlich. 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

0: Ici Elsos, Marcin Tischtit, Julia Ischuchundo, Stort bereit, Julia Steinhauser von der Zeitung Rheinblick. 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
0: Ja.
1: Das ganze Jahr.
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0: Und ein letztes Thema, glaube ich, haben wir schon ein bisschen angegriffen letzte Woche.
1: 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Und das ist die erste Frau, die mit dem Zeppelin gefahren ist. 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Wir haben noch ihr Thema, Artikel über eine neue Buslinie. Wo kommt jetzt zwischen Abenau und Rastatt? Und wir haben noch eine ganz schöne Tourismus-Seite. Wir sind in Akern, Aix-la-Chapelle. 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Und das finden wir alles auf dna.fr, lalsas.fr oder auch noch auf Papier.
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Mini Spruch, Schlopperitter, mit unserem Spruch auf Elsässisch so schön gemacht, auf ihrem Rindol-Radiosender. Alle bleiben dort, ja. In Ungarn ist es los mit dem Holz. Du wirst erst zeigen, was man machen kann mit dem Holz. Verschiedene Handwerker werden da sein, um mit dem Holz zu arbeiten und ich schöne Sachen bringen. Ja, werden da die ganzen Handwerker, wie Sachen machen mit Holz, entdecken. Gerade so viel in einer Holzschreinerei, als eben wie Mevle macht Russ. Und da haben wir gerade den Eintritt vom Museum zu bezahlen, vom Eco-Musée von Ungarsche. Und wir sind schon dabei an dieser großen Ausstellung Les Arts du Bois im Eco-Musée von Ungarsche mit Isi Elsass. Gleich gehen wir auf New York mit dem Claude Nougaro.

Wunder geschehen, Nena bei Sielzers. Ein Wunder ist auch geschehen, wenn man mit ihr ist, jeden Tag und den ganzen Tag mit ihr verbraucht haben. Morgen geht's wieder los, ab dem 6. Mai. Jetzt, wo ich da bin, haben wir noch ein bisschen Stimmung bis an den Nachrichten. Und morgen wären wir aber mit dem Romasin, er ist Lehrling in einer Zweispurigkeitsschule von Mützig. Und er hat ein schönes Projekt auf Elsässisch. Er verrät uns das alles, was er da vorhat mit den Jungen. Ihr morgen bei Sielzers, schöne Rowe in alle. Kann man, wir tanzen noch ein bisschen mit dem Benabar.